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1: veterans. Dankeschön fürs Zuhören. Parov Stelan. Stefan Hölzl am Bass. Andy Lettner an den Drums. Markus Eckelmeier. Eva Klampfer, danke.
2: Love.